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4: Diese Themen haben heute Schlagzeilen gemacht. Guten Abend.
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4: Bundesrat Beat Jans hat an der 1. Mai-Feier in Biel vor den Folgen der SVP-Zuwanderungsinitiative gewarnt. Die Keine 10 Millionen Schweiz-Initiative will die Bevölkerung bis 2050 auf maximal 10 Millionen begrenzen und notfalls das Personenfreizügigkeitsabkommen mit der EU künden. Dies gefährdet Jobs, Löhne und die Beziehungen zu Europa, so Jans.
5: Zuwanderinnen und Zuwanderer zahlen auch mehr in die Sozialwerke ein, als sie beziehen. Dank der Personenfreizügigkeit haben wir heute mehr im Portemonnaie und mehr in der AHV. Und wenn wir das stoppen, bezahlen wir drauf.
4: Über die Initiative «Keine 10 Millionen Schweiz» wird am 14. Juni abgestimmt. Weil ein Lehrer an Tuberkulose erkrankt ist, werden rund 80 Kinder im Wallis untersucht. Betroffen sind 5 Klassen mit Kindern zwischen 7 und 11 Jahren, schreibt der Kanton Wallis. Tuberkulose gibt es in der Schweiz kaum noch. Typische Symptome sind Fieber und Husten. Weltweit gesehen gehört Tuberkulose jedoch zu den 10 häufigsten Todesursachen.
6: So trocken war ein April in der Schweiz nur selten. Laut Meteo Schweiz fiel im vergangenen Monat gerade einmal rund ein Viertel der üblichen Niederschlagsmenge. Damit gehört der April zu den trockensten seit Messbeginn im Jahr 1864. Am Alpen-Nordhang war es regional sogar ein Rekordmonat. Über 80 Messstationen registrierten so wenig Regen wie noch nie in einem April.
4: Trump braucht doch keine Zustimmung vom Parlament, um den Krieg im Iran weiterzuführen. Die US-Regierung muss eigentlich 60 Tage nach Beginn eines Kriegseinsatzes die Zustimmung vom Parlament einholen, um den Einsatz weiterführen zu dürfen. Diese Frist wäre diese Woche ausgelaufen. Nun hat die US-Regierung aber einen Trick angewendet. Sie bezeichnet die aktuellen Kämpfe im Iran als neue Auseinandersetzung und braucht deshalb die Zustimmung vom Parlament doch nicht. Bereits die Präsidenten Clinton und Obama hatten ihrerzeit diesen Trick angewendet. Asylsuchenden steht ab dem 1. Oktober eine Meldestelle zur Verfügung. Auch Mitarbeitende und Freiwillige in Bundesasylzentren können sich bei Unregelmäßigkeiten im Asylwesen künftig beim Schweizerischen Arbeiterhilfswerk melden. Dieses berät die betroffenen Personen und vermittelt sie gegebenenfalls weiter. Während des zweijährigen Pilotprojekts in den Asylregionen Nordwestschweiz und Zürich waren laut dem Staatssekretariat für Migration rund 380 Meldungen eingegangen.
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7: Packen Badhosen ein morgen. Es wird bis zu 25 Grad morgen am Nachmittag. Vierwaldstättersee so 15, 16 Grad, Sempachersee 16 Grad. Ja, es ist noch erfrischend. Ein paar Schleier und Quellwolken morgen stören jetzt nicht wahnsinnig. Der Sonntag ist zum Teil sonnig, hat auch ein bisschen Wolken, sollte aber trocken bleiben. 23 Grad am Sonntagnachmittag. Habt eine gute Freitagnacht und ein tolles Wochenende.
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2: Diese Themen haben heute Schlagzeilen gemacht. Guten Abend.
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2: Zum Tag der Arbeit haben mehrere tausend Menschen in vielen Schweizer Städten für die Rechte der Arbeitnehmenden demonstriert. So etwa in Zürich, Bern, Basel oder Biel. Die Feierlichkeiten verliefen größtenteils friedlich, abgesehen von einer unbewilligten Nachdemonstration in Zürich. Dort setzte die Polizei einen Wasserwerfer und vereinzelt Tränengas ein. Die Teilnehmenden aus dem linksautonomen Umfeld zündeten Pyros und Petarden. Die landesweiten Demonstrationen richteten sich auch gegen die SVP-Initiative «Keine 10 Millionen Schweiz», über die das Stimmvolk im Juni abstimmt.
3: Jugendliche sorgen sich weniger um den Klimawandel. Das zeigt eine repräsentative Befragung des Sinus-Instituts für Sozialforschung, Selina Urech.
4: Für die Studie sind Jugendliche im Alter zwischen 14 bis 17 befragt worden. Während 2021 noch 6 von 10 Jugendlichen das Thema Klimaschutz für sehr wichtig empfunden haben, sind es letztes Jahr nur noch 4 von 10 gewesen. Auch die Angst vor dem Klimawandel hat abgenommen. Noch knapp ein Drittel der Befragten hat grosse Angst vor dem Klimawandel. Das ist 8% weniger als noch vor 4 Jahren. Aber die Fachleute warnen, auch wenn sie Interesse abnehmen, nehmen die Folgen des Klimawandels weiter zu, gerade auch zu Europa. Im letzten Jahr zum Beispiel ist es zu massiv mehr Hitzewellen und weniger Schnee gekommen.
5: Nach der Brandkatastrophe von Gromontana rückt jetzt der Rettungseinsatz in den Fokus der Justiz. Die Walliser Staatsanwaltschaft eröffnet ein zusätzliches Strafverfahren, wie SRF und RTS berichten. Auslöser sind Vorwürfe von Opferanwälten, wonach es bei der Versorgung zu Problemen gekommen sein soll. Die zuständige Rettungsorganisation weist die Kritik zurück. Ihre Teams seien speziell für solche Einsätze ausgebildet.
3: Die Fachstelle für Pädophilie Before More hat im vergangenen Jahr 175 Anfragen erhalten. Das sind doppelt so viele im Vergleich zum Vorjahr. Laut Now kamen über 80 Anfragen von Männern mit sexueller Präferenz für Kinder und Jugendliche. Es handle sich um Familienväter, Singles und Söhne vom Jugend- bis Rentenalter.
5: Ein Waldbrand in der italienischen Ferienregion Toskana zwingt tausende Menschen zur Flucht. Laut örtlichen Behörden haben bereits über 3.500 Personen ihre Häuser verlassen. Betroffen ist das Gebiet zwischen Lucca und Pisa. Feuerwehr und Armee stehen im Grosseinsatz. Auch Löschflugzeuge kommen zum Zug.
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6: Packen Badhosen ein morgen. Es wird bis zu 25 Grad morgen am Nachmittag. Vierwaldstättersee so 15, 16 Grad. Sempachersee 16 Grad. Ja, es ist noch erfrischend. Ein paar Schleier und Quellwolken morgen stören jetzt nicht wahnsinnig. Der Sonntag ist zum Teil sonnig, hat auch ein bisschen Wolken, sollte aber trocken bleiben. 23 Grad am Sonntagnachmittag. Habt eine gute Freitagnacht und ein tolles Wochenende.
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